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1: Im Studio Anna Löwer. Die geplante Pflegereform steht weiter heftig auf der Kippe. Medienberichten zufolge gibt's deswegen heute ein Krisentreffen zwischen Union und SPD. Die Sozialdemokraten fordern angesichts geplanter Kürzungen unter anderem einen Pflegedeckel, eine Begrenzung des Eigenanteils an den Pflegekosten. Den lehnt Gesundheitsminister Linnemann ab. Er sagt im ersten Aber:
2: Wenn es um die pflegenden Angehörigen geht, mache ich keine Abstriche. Das sind rund 4 Millionen Menschen in Deutschland, die zu Hause pflegen. Und die stützen das komplette System. Übrigens tragen die auch dazu bei, dass die Gesellschaft zusammenhält.
1: Eigentlich soll die Reform übermorgen im Bundeskabinett beschlossen werden. Die EU geht gegen sogenanntes Werbe-Greenwashing vor. Es gelten jetzt strengere Regeln. Produkte dürfen nur noch als umweltfreundlich oder klimaneutral beworben werden, wenn die Hersteller das belegen können. Und es reicht nicht aus, wenn zum Ausgleich Bäume gepflanzt werden. Die Doppelspitze der Grünen will weitermachen. Franziska Brandner und Felix Banaschak streben eine zweite Amtszeit an. Sie wollen sich Anfang Dezember bei einem Parteitag erneut zur Wahl stellen. Brandner und Banaschak führen die Grünen seit knapp 2 Jahren. Etwa 3,8 Millionen Besucher sind bislang zum Münchner Oktoberfest gekommen. Das schätzt die Festleitung in einer Zwischenbilanz. Das sind 300.000 Gäste mehr als im letzten Jahr zu dieser Zeit. Der Bierabsatz liegt aber leicht unter dem Vorjahresniveau. In der Nations League hat die DFB-Elf überraschend gegen Griechenland verloren. Nur 3 Tage nach dem Unentschieden gegen die Niederlande, also wieder kein Sieg für den neuen Bundestrainer Jürgen Klopp. Der zeigte sich in der ARD nach dem Spiel aber unverdrossen.
3: Jede Erklärung, da gibt es einige, klingt wie eine Ausrede. Die will ich gar nicht nutzen. Mit dem Ergebnis ist das nicht cool. Wenn man sich heute 0-0 gespielt hätte, würde man es nicht viel besser fühlen. Aber das Gegenteil habe ich schon sehr ungern bekommen. Aber der Rest ist so, dass man sagen muss, ja, damit, das wollte man nicht wissen. Jetzt wissen wir es, weiter geht's.
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4: Mit KI-Support. Viele Wolken gibt es heute vor allem im Norden. An der Küste kann es auch immer mal wieder Schauer geben. Sonst bleibt es oft trocken und später wird auch die Sonne öfter rauskommen. Dazu liegen die Höchstwerte bei 23 bis 31 Grad. Morgen startet es mancherorts mit Nebel. Danach wird es meist sonnig bei bis zu 30 Grad.

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1: Im Studio Anna Löwer. Schönen guten Morgen. Bundesgesundheitsminister Linnemann hat die geplante Pflegereform gegen Kritik der SPD verteidigt. Im Bericht aus Berlin sagte der CDU-Politiker, der von der SPD vorgeschlagene Pflegedeckel löse das Problem nicht. Die Gesamtkosten für einen Pflegeheimplatz liegen trotzdem bei mehr als 3.000 Euro. Linnemann will nun eine Kommission einsetzen, die die Pflegeversicherung zukunftsfest machen soll. Medienberichten zufolge gibt es deswegen ein Krisentreffen zwischen Union und SPD. Die EU geht gegen sogenanntes Werbe-Greenwashing vor. Es gelten jetzt schärfere Regeln. Produkte dürfen nicht mehr ohne weiteres als umweltfreundlich oder klimaneutral beworben werden. Mehr von Tim Britztrup.
2: Die Hersteller dürfen solche Begriffe im Werbesprech nur noch verwenden, wenn sie dafür Belege haben. Und da reicht es nicht, wenn zum Ausgleich irgendwo Bäume gepflanzt werden. Außerdem dürfen sich beispielsweise Energiekonzerne nicht als nachhaltig bezeichnen, weil sie auch Windenergie im Angebot haben, ihr Hauptgeschäft aber mit Öl und Gas machen. Auch selbst erfundene Umweltsiegel sind jetzt verboten. Bei Verstößen drohen Geldstrafen.
1: Deutschland hat einen neuen Solarrekord geknackt. Seit Anfang des Jahres ist bereits mehr Solarstrom produziert worden als im gesamten vergangenen Jahr. Verantwortlich dafür sind laut Bundesverband Solarwirtschaft ungewöhnlich viele Sonnenstunden in diesem Jahr und der stetige Ausbau von Solaranlagen. Die Schweiz bleibt genauso neutral wie bisher auch. Die Menschen im Land haben eine strengere Auslegung der politischen Neutralität abgelehnt. In einer Volksabstimmung machten rund 70% ihr Kreuz bei Nein. Damit kann die Schweiz auch weiter EU-Sanktionen gegen Russland übernehmen. Die deutsche Fußballnationalmannschaft hat in der Nations League eine Niederlage eingefahren. Das Team um den neuen Bundestrainer Jürgen Klopp unterlag Griechenland mit 0:1. Zum ersten Mal überhaupt in der Länderspielgeschichte.
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3: Mit KI-Support. Viele Wolken gibt es heute vor allem im Norden. An der Küste kann es auch immer mal wieder Schauer geben. Sonst bleibt es oft trocken und später wird auch die Sonne öfter rauskommen. Dazu liegen die Höchstwerte bei 23 bis 31 Grad. Morgen startet es mancherorts mit Nebel, danach wird es meist sonnig bei bis zu 30 Grad.

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1: Im Studio Anna Löwer. Schönen guten Morgen. Die geplante Pflegereform steht weiter heftig auf der Kippe. Medienberichten zufolge gibt's deswegen heute ein Krisentreffen zwischen Union und SPD. Die Sozialdemokraten fordern angesichts geplanter Kürzungen unter anderem einen Pflegedeckel, eine Begrenzung des Eigenanteils an den Pflegekosten. Den lehnt Gesundheitsminister Linnemann ab. Er sagt im ersten Aber:
2: Wenn es um die pflegenden Angehörigen geht, mache ich keine Abstriche. Das sind rund 4 Millionen Menschen in Deutschland, die zu Hause pflegen. Und die stützen das komplette System. Übrigens tragen die auch dazu bei, dass die Gesellschaft zusammenhält.
1: Eigentlich soll die Reform übermorgen im Bundeskabinett beschlossen werden. Die EU geht gegen sogenanntes Werbe-Greenwashing vor. Es gelten jetzt strengere Regeln. Produkte dürfen nur noch als umweltfreundlich oder klimaneutral beworben werden, wenn die Hersteller das belegen können. Und es reicht nicht aus, wenn zum Ausgleich Bäume gepflanzt werden. Deutschland hat einen neuen Solarrekord geknackt. Seit Anfang des Jahres ist bereits mehr Solarstrom produziert worden als im gesamten vergangenen Jahr. Verantwortlich dafür sind laut Bundesverband Solarwirtschaft ungewöhnlich viele Sonnenstunden in diesem Jahr und der stetige Ausbau von Solaranlagen. NRW-Ministerpräsident Wüst zieht es nach eigener Aussage nicht nach Berlin. Mit Blick auf die Landtagswahl im nächsten Jahr sagte er dem Deutschlandfunk: Ich trete an für 5 Jahre, ich habe keine anderen Pläne. Wüst wird immer wieder als möglicher Nachfolger von Kanzler Merz gehandelt. In der Nations League hat die DFB-Elf überraschend gegen Griechenland verloren. Nur 3 Tage nach dem Unentschieden gegen die Niederlande, also wieder kein Sieg für den neuen Bundestrainer Jürgen Klopp. Der zeigte sich in der ARD nach dem Spiel aber unverdrossen.
3: Jede Erklärung, da gibt's einige, klingt wie eine Ausrede. Die will ich gar nicht nutzen. Mit dem Ergebnis ist das nicht cool. Wenn man jetzt hier 0-0 gespielt hätte, würde man es nicht viel besser fühlen. Aber

0: Gegenteil, ich habe ich schon sehr ungern bekommen. Aber der Rest ist so, dass man sagen muss, ja, damit, das wollte man nicht wissen. Jetzt wissen wir es, weiter geht's.
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2: Mit KI-Support. Viele Wolken gibt es heute und an der Küste kommen auch immer mal wieder Schauer runter. Sonst mischen sich Sonne und Wolken dazu. Im Südosten bleibt es lange trocken. Dazu werden es am Nachmittag 23 bis 31 Grad. Morgen meist weiter freundlich, nach Nebel am Morgen oft sonnig, maximal bis 29 Grad.

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1: Im Studio Holger Dilk, schönen guten Morgen. Die geplante Pflegereform steht weiter auf der Kippe. Medienberichten zufolge gibt es deswegen heute ein Krisentreffen zwischen Union und SPD. Die Sozialdemokraten fordern angesichts geplanter Kürzungen unter anderem einen Pflegedeckel, also eine Begrenzung des Eigenanteils an den Pflegekosten. Den lehnt Gesundheitsminister Lindemann ab. Er sagt dem Ersten aber:
2: Wo es um die pflegenden Angehörigen geht, mache ich keine Abstriche. Das sind rund 4 Millionen Menschen in Deutschland, die zu Hause pflegen. Und die stützen das komplette System. Übrigens tragen die auch dazu bei, dass die Gesellschaft zusammenhält.
1: Eigentlich soll die Reform übermorgen im Bundeskabinett beschlossen werden. Rekord geknackt. In Deutschland ist seit Jahresbeginn schon mehr Solarstrom produziert worden als im gesamten vergangenen Jahr. Rund 90,2 Terawattstunden in nicht einmal 9 Monaten. 2025 waren es insgesamt etwa 90. Laut Bundesverband Solarwirtschaft liegt das vor allem an ungewöhnlich vielen Sonnenstunden und generell an mehr Solaranlagen. Verbandchef Carsten König spricht von einer Nachricht, auf die Deutschland stolz sein kann. Wie kann die Ukraine mit mehr Patriot-Raketen ausgestattet werden? Darüber beraten heute die Verteidigungsminister der Europäischen Union. Ein Vorschlag: Mitgliedstaaten könnten ihren Platz in der Warteschlange für Bestellungen des US-Luftabwehrsystems mit der Ukraine tauschen. An den Autobahnraststätten fehlen bundesweit tausende Lkw-Parkplätze. Immer häufiger finden die Fahrer keinen Platz, um ihre Pausen zu machen oder zu übernachten. Ein Riesenproblem sind auch die schlechten hygienischen Zustände der Toilettenanlagen, kritisieren die Logistikverbände. In der Fußball-Nations League hat die DFB-Elf überraschend gegen Griechenland verloren. Nur 3 Tage nach dem Unentschieden gegen die Niederlande, also wieder kein Sieg für den neuen Bundestrainer Jürgen Klopp. Der zeigte sich in der ARD nach dem Spiel aber unverdrossen.
3: Jede Erklärung, da gibt es einige, klingt wie eine Ausrede. Die will ich gar nicht nutzen. Mit dem Ergebnis ist das nicht cool. Wenn man sich heute 0-0 gespielt hätte, würde man es nicht viel besser fühlen. Aber das Gegenteil habe ich schon sehr ungern bekommen. Aber der Rest ist so, dass man sagen muss, ja. Damit, das wollte man nicht wissen, jetzt wissen wir es, weiter geht's.
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4: Mit KI-Support. Viele Wolken gibt es heute und an der Küste kommen auch immer mal wieder Schauer runter. Sonst mischen sich Sonne und Wolken dazu, im Südosten bleibt es lange trocken. Dazu werden es am Nachmittag 23 bis 31 Grad. Morgen meist weiter freundlich, nach Nebel am Morgen oft sonnig, maximal bis 29 Grad.

0: So, aber jetzt kann man eine andere Frage. Wer ist denn hier verheiratet?
1: Ich denke, du.
0: Hört, da, wer ist hier verheiratet?
1: Ja.
0: Ey, los, melden.
2: Wo seid ihr verheiratet?
1: Da,
2: da
1: ist er.
0: Ja, da.
2: Oh, der? Siehst du, ich wusste ja noch, ihr habt's Idioten. Hammer doch. Lass mal, wir haben wohl ihren Bein, ja, ja. Der ist auch verheiratet, hier hat
0: er. Ey, bist du doof, ey? Nimm zur Kenntnis, ich bin glücklich verheiratet.
2: Ja, du, deine Frau hat sich angeschissen.

0: Freunde, das ist unsere Zeit.
1: Der Rundfunk sendet heutzutage schon in Farbe. Habe ich heute Morgen gehört, bunte Melodien.
0: Ja, die müssen sich doch was einfallen lassen. Es gibt sogar schon Rundfunkballett. Die Mädels haben alle Abitur, die tanzen in 4 Sprachen. Müssen sich was einfallen lassen. Die Rundfunk, das Fernsehen ist doch so stark. Denn einen Quizmaster beim Fernsehen, der da 3 Kandidaten hat, sagt zum ersten Kandidat Nummer 1, Frage an Sie, wo fasst die Frau beim Mann am liebsten hin? Sagt er, an die Brieftasche. Sagt er, richtig, Punkt für Sie. Kandidat Nummer 2, Frage an Sie, wo haben die Frauen die krausesten Haare? Sagt er, in Afrika. Sagt er, richtig, Punkt für Sie. Kandidat Nummer 3, Frage an Sie. Sagt er, mich brauchen Sie gar nicht zu fragen, hier die ersten beiden schon falsch beantwortet. Freunde, schaltet doch heute mal den Fernseher an. Der Papst war jetzt bei Wetten, das eingeladen. Er hat gesagt, ich wette, dass ich alle Flughäfen der Welt am Geschmack erkenne. Ihr wisst, Freunde, ihr wisst doch, warum man immer den Boden küsst. Oder? Noch nie mit Alitalia geflogen? Boris Becker hat in der Audienz beim Papst. Und er hat gesagt, Heiliger Vater, herzlichen Glückwunsch zum Geburtstag. Ich sagte, wieso denn das? Heute ist weder Paul noch Johannes. Ja, sagt Boris, aber heute ist doch der 2., nicht, oder? Boris Becker war jetzt als Fallschirmspringer mit Yvonne Lennel zusammen. Oben, du, 1000 Meter Höhe, freien Flug runter, du. Boris zieht an der Leine links, so der Schirm öffnet sich. Yvonne hinterher, zieht links, rechts, Notleine, nichts passiert. Er rauscht an Boris vorbei, der ruft ihm hinterher. Yvonne, heute hast du den härteren Aufschlag. Freunde, schaltet den Fernseher an. Ist auch eine gute Sache. Man kriegt nicht nur Kopfschmerzen davon, sondern das Werbefernsehen sagt dann gleich, welche Tropfen dagegen helfen. Nicht? Ich meine, das ist ja... Tja, wenn man zum Beispiel heute einem Fernsehregisseur einen Witz erzählt, den er noch nicht kennt, schreibt ihn auf, macht eine Serie draus. Nicht? Das ist... Deshalb nennt man die Regisseure auch Serientäter. Nicht? Fernsehen ist schön, Kinder. Durchsage beim Bobrennen. Bitte fahren Sie ganz rechts. In Kurve 3 kommt Ihnen ein Geisterfahrer entgegen. Fußballstadien sollen jetzt alle überdacht werden. Glücksspiele im Freien sind verboten. 100 Meter Brustschwimmen der Damen bei den Olympischen Spielen. Die letzte kommt aus dem Wasser und sagt, ihr habt gemogelt, ihr habt die Arme zur Hilfe genommen. Freunde, im Damenfußball gibt es die Trikotwerbung, nimm 2. Modische Regel, habe ich auch aus dem Fernsehen. Querstreifen machen dick, Längsstreifen machen schlank, Funkstreifen machen tatü, tata. Ihr müsst Fernsehen anmachen. Da treffen sich doch im Fernsehen der Jean-Paul Belmondo und Stefanie von Monaco. Sagt sie, stellen sich vor, wir beide hätten ein Kind zusammen. Mit ihrer Intelligenz, mit meinem Aussehen, sagt er, umgekehrt wäre das auch gar nicht zu denken. Also. Freunde, das ist unsere Zeit. Da sagt der eine Schauspieler zum anderen, sag mal, warum sprichst du denn so heiser? Sagt er, ich war jetzt im Krankenhaus. Man hat mir den linken Lungenflügel amputiert. Sagt er, um Gottes Willen, und wie geht's auf dem rechten? Sagt er, hervorragend, hervorragend. Da sagt der Tenor zum Intendanten, für mein letztes Engagement habe ich 5000 Mark bekommen. Sagt er, bezahlt oder abgesessen? Der steht am nächsten Tag auf der Bühne, der Tenor, und sagt, meine Damen und Herren, und nun singe ich Ihnen am Brunnen vor dem Tore. Sagt an dem Publikum, Sie richtig hier drin, hört doch keiner mehr zu. Das ist, Freunde, das ist unsere Zeit. Den guten Ton gibt es heute nicht mehr. Die jungen Leute sagen heute, irrer Sound. Was in einem Bus Überfüllung ist, ist an einer Disco-Atmosphäre. Ich war neulich drin in so einem Pressluftschub mit meiner Frau. Endlich hatten wir einen Sitzplatz gefunden. Sagt der Kellner, dürfen Sie nicht sitzen, das ist die Tanzfläche. Das war aber so.
2: Vorwärts immer, rückwärts nimmer.

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1: Im Studio Holger Dilk, schönen guten Morgen. Bundesgesundheitsminister Linnemann hat die geplante Pflegereform gegen Kritik der SPD verteidigt. In der ARD sagte der CDU-Politiker, der von der SPD vorgeschlagene Pflegedeckel löse das Problem nicht. Die Gesamtkosten für einen Pflegeheimplatz liegen trotzdem bei mehr als 3.000 Euro im Monat. Linnemann will nun eine Kommission einsetzen, die die Pflegeversicherung zukunftsfest machen soll. Medienberichten zufolge gibt es heute deswegen ein Krisentreffen zwischen Union und SPD. Deutschland hat einen neuen Solarrekord geknackt. Seit Anfang des Jahres ist bereits mehr Solarstrom produziert worden als im gesamten vergangenen Jahr. Finn Riebesel, Freund Lieb.
2: Rund 90,2 Terawattstunden sind seit Jahresbeginn in nicht mal 9 kompletten Monaten zusammengekommen. 2025 waren es insgesamt etwa 90. Verantwortlich dafür sind laut Bundesverband Solarwirtschaft ungewöhnlich viele Sonnenstunden in diesem Jahr und der stetige Ausbau von Solaranlagen. Verbandchef Carsten König spricht von einer Nachricht, auf die Deutschland stolz sein kann.
1: Wie kann die Ukraine mit mehr Patriot-Raketen ausgestattet werden? Darüber beraten heute die Verteidigungsminister der Europäischen Union. Ein Vorschlag: Mitgliedstaaten könnten ihren Platz in der Warteschlange für Bestellungen des US-Luftabwehrsystems mit der Ukraine tauschen. Lkw-Fahrer stecken oft in einem Dilemma. Sie müssen Pause machen, finden aber keinen Parkplatz, denn tausende Stellplätze fehlen bundesweit. Wer Ruhezeiten nicht einhält oder falsch parkt, riskiert Bußgelder. Logistikverbände kritisieren außerdem die schlechten hygienischen Zustände der Toilettenanlagen. Eine brennende Powerbank hat eine Lufthansa-Maschine auf dem Weg von Frankfurt nach Lissabon zu einer Zwischenlandung gezwungen. Die Piloten landeten sicher in Lyon, niemand wurde verletzt. Seit Anfang des Jahres dürfen Powerbanks bei vielen Airlines nicht mehr genutzt werden und müssen ins Handgepäck. Die deutsche Fußballnationalmannschaft hat in der Nations League eine Niederlage eingefahren. Das Team um den neuen Bundestrainer Jürgen Klopp unterlag Griechenland mit 0:1. Abwehrchef Jonathan Tah sagte nach dem Spiel im Ersten:
3: Um ehrlich zu sein, haben wir es einfach nicht gut genug gemacht. Wir hatten natürlich ein paar Möglichkeiten, wo wir gefährlich werden. Und wenn wir die nutzen, sieht das Spiel vielleicht auch anders aus. Aber das haben wir nicht gut genug genutzt.
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4: Mit KI-Support. Viele Wolken gibt es heute und an der Küste kann auch mal ein Schauer runterkommen. Sonst bleibt's meist trocken und oft freundlich, im Lauf des Tages mit Höchstwerten zwischen 23 und 31 Grad. Morgen startet's mancherorts erst mit Nebel, danach setzt sich wieder viel Sonne durch, maximal um 30 Grad.

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Ja, hallo erstmal. Ich weiß gar nicht, ob Sie es wussten, aber ich war neulich mal beim Italiener mit einem Bekannten von mir, so lecker zum Essen. Und da saßen da am Nebentisch so vier Pärchen mit jeweils so 2 bis 3 Kindern. Also 9 bis 10 Kinder müssen das gewesen sein. Können auch 11 gewesen sein. Ich möchte mich da jetzt nicht so festlegen. Aber ich fand das so toll, wie die mit denen umgegangen sind. Die haben da so rumgetobt, haben Fangen gespielt, Verstecken. Einer hat sich dann bei uns unterm Tisch versteckt. Das war da ganz lustig. Da hat er dann, als er hochkam, meinem Bekannten das Weinglas direkt aus der Hand geschlagen. Zack, alles über das Lieblingssacko. Aber ich meine, so sind Kinder nun mal. Ja, ne? Das ist einfach so. Da können wir Erwachsenen uns im Grunde noch eine Scheibe von abschneiden. Für die sind materielle Dinge eben noch nicht so wichtig. Das habe ich auch zu meinem Bekannten dann gesagt. Der war gerade dabei, sich Salz auf seinen Rotweinfleck zu streuen. Da kamen diesmal von hinten 2 von den Kindern an, so mit Billardstöcken, so am Fechten, wie so in so Piratenfilmen. Ich wollte schon mitmachen, ich fand das so prima. Ne? Und zing an den Hinterkopf von meinem Bekannten. Der hat das Salz vor Schreck fallen lassen, in die Tomatensuppe, zack, alles über das weiße Hemd. Da wusste man hinterher gar nicht mehr so genau, ist das jetzt die Tomatensuppe auf seinem Hemd oder das Blut aus seiner Platzwunde. Ne? Köstlich, nicht? Der Vater rief dann, Malte, du weißt, dass ihr euch mit den Stöcken verletzen könnt. Aber da war Malte auch schon im hinteren Teil des Raums dabei, eins von den Mädchen so im Schwitzkasten, mit dem Kopf immer voll vor die Klotür zu hämmern. Ja, ich meine, so sind Kinder nun mal. Ja. Die leben ihre Aggressionen eben noch aus. Die sind noch nicht so verklemmt wie wir. Ja, wir haben meinem Bekannten dann so einen Pressverband gemacht. Aus der Stoffserviette. Da kam diesmal von vorne so ein Bombenteppich aus Billardkugeln angeflogen. Einer hat meinem Bekannten dann die Schneidezähne komplett weggesäbelt. Aber ich habe auch zu ihm gesagt, irgendwann hättest du sowieso mal eine Brücke gekriegt. Ja. Und deine Tomatensuppe, die kannst du ohne Zähne schlürfen. Der Vater rief dann, Sören, du weißt, dass ihr euch mit den Kugeln verletzen könnt. Aber da hatte auch schon eins von den anderen Kindern dieses italienische Messerset an der Wand entdeckt. Um es kurz zu machen, es war ein glatter Treffer. Mein Bekannter war sofort tot. Am Nebentisch gab es eine Runde Grappa. Auf den nächsten Toskana-Urlaub. Und der Vater rief, Torben, du weißt, dass ihr euch mit den Messern verletzen könnt. Dankeschön.

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1: Im Studio Holger Dilk, schönen guten Morgen. Die geplante Pflegereform soll eigentlich in wenigen Tagen auf den Weg gebracht werden. Noch immer wird aber darüber gestritten, wie sie genau aussehen soll. Heute soll weiter darüber verhandelt werden. Silas Quiring.
2: Die SPD sagt, bisher sind vor allem Kürzungen geplant. Sie fordert unter anderem auch einen Pflegedeckel, also eine Begrenzung des Eigenanteils an den Pflegekosten. Gesundheitsminister Linnemann lehnt das aber ab. Das würde das grundsätzliche Problem nicht lösen. Er schlägt stattdessen vor, eine Expertenrunde einzurichten, die die Pflegeversicherung strukturell fit für die Zukunft machen soll. Ob die Reform tatsächlich diese Woche steht, ist offen.
1: Der Verfassungsschutz befürchtet chinesische Spionage an Forschungseinrichtungen. Davor warnt die Behörde im Handelsblatt. China versuche gezielt über wissenschaftliche Zusammenarbeit an Technologie aus Deutschland zu kommen. An den Einrichtungen fehle es oft an Risikobewusstsein. Im Süden Englands ist womöglich ein Anschlag auf eine US-Luftwaffenbasis verhindert worden. 5 Männer wurden in der Nähe des Stützpunkts festgenommen. Dort sind auch Langstreckenbomber stationiert, die im Irankrieg zum Einsatz kommen. Die Ermittlungen laufen. An den Autobahnraststätten fehlen bundesweit tausende Lkw-Parkplätze. Immer häufiger finden die Fahrer keinen Platz, um ihre Pausen zu machen oder zu übernachten. Ein Riesenproblem sind auch die schlechten hygienischen Zustände der Toilettenanlagen, kritisieren die Logistikverbände. In der Fußball-Nations League hat die DFB-Elf überraschend gegen Griechenland verloren. Nur 3 Tage nach dem Unentschieden gegen die Niederlande, also wieder kein Sieg für den neuen Bundestrainer Jürgen Klopp. Der zeigte sich in der ARD nach dem Spiel aber unverdrossen.
3: Jede Erklärung, da gibt es einige, klingt wie eine Ausrede. Die will ich gar nicht nutzen. Mit dem Ergebnis ist das nicht cool. Wenn man sich heute 0-0 gespielt hätte, würde man es nicht viel besser fühlen. Aber das Gegenteil habe ich schon sehr ungern bekommen. Aber der Rest ist so, dass man sagen muss, ja. Damit, das wollte man nicht wissen, jetzt wissen wir es, weiter geht's.
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4: Mit KI-Support. Viele Wolken gibt es heute und an der Küste kann auch mal ein Schauer runterkommen. Sonst bleibt's meist trocken und oft freundlich, im Lauf des Tages mit Höchstwerten zwischen 23 und 31 Grad. Morgen startet's mancherorts erst mit Nebel, danach setzt sich wieder viel Sonne durch, maximal um 30 Grad.

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Arzt die zweite. Ein Mann kommt zum Arzt und schildert sein Problem, nämlich die nicht mehr so wollende Männlichkeit, wie er sie gerne hätte. Er sagt ganz offen, da kommt nichts mehr hoch, nicht? Mein männliches Geschlechtsteil ist nur noch ein Hängeartikel und gibt es da nicht Möglichkeiten, Herr Doktor, das zu verändern? Sagt er, oh ja, die gibt's natürlich schon, ganz frisch aus Amerika. Wir haben hier so einen kleinen Sensor, der wird in das männliche Geschlechtsteil eingesetzt und wenn Sie dann in die Hände klatschen, hopp, dann geht Ihr Geschlechtsteil automatisch in die Höhe und wird hart und steif. Sagt er, das ist ja wunderbar, aber wie kommt er wieder runter? Sagt er ganz einfach, einmal mit dem Finger geschnippt und schon ist er wieder unten. Sagt er, das ist ja toll, das mache ich auf jeden Fall. Und wann kann ich, ja, Sie können gleich morgen vorbeikommen, ist ganz kurzer Eingriff, 10 Minuten, dauert nicht länger. Na, der Patient am nächsten Tag da, der Eingriff wird gemacht, es verläuft alles super, es wird ein Probedurchgang gemacht, nicht? Klatsch, hoch, schnipp wieder runter, alles funktioniert. 2 Tage später, der Patient steht in der Praxis des Arztes, völlig durchschwitzt, völlig fertig, aufgelöst. Herr Doktor, Herr Doktor, Herr Doktor, ja Gottes Willen, was ist denn mit ihm passiert? Sagt er, ja, funktioniert irgendwas nicht? Sagt er, ja, Herr Doktor, nein, es funktioniert einwandfrei. Sagt er, ja, was ist denn los? Wie sind Sie denn hier? Ja, ich stand da eben in der U-Bahn und neben mir so 2 Kids mit so einem Ghetto-Blaster und die haben immer schön mitgeschnippt und mitgeschnappt und mitgeschnippt und mitgeschnappt. Danke.

0: Kuhkaplan Wolf, hallo.
1: Frau Wolf?
0: Ja, bitte?
1: Tag, schön, Neckermann Reisen, Bad Iserlohn, die Zentrale. Mein Name ist Ingolf Leckebusch.
0: Ja, hallo.
1: Ich wollte mich bei Ihnen melden, weil ich hatte Sie hier in der Ablage liegen. Mit dem Problem, was Sie im Reisebüro plauen.
0: Mit der Abflugzeit.
1: Ich wollte Ihnen Bescheid sagen, wir haben die Reise jetzt wunschgemäß storniert. Das war auch gar kein Problem.
0: Moment mal bitte, was haben Sie gemacht?
1: Ich habe die Reise jetzt storniert. Es ist doch in Ihrem Interesse, oder?
0: Nein, 5 Stunden stornieren war doch keine Rede.
1: Ja, dann möchte ich mal wissen, wieso das bei mir... Hier steht aber...
0: Nein, da möchte ich Sie bitten, dass... Also das ist total falscher Fehler. Also bis zum Stornieren...
1: Wir hatten ja nur die Möglichkeit, Sie 15 Uhr ab Hof fliegen zu lassen, ne? Zwei Personen nach Can Picaforte.
0: Ganz genau, aber
1: so, und aber fünf,
0: ja, keine Stornierung.
1: Ja, wir haben ja, es ist ja ein ganz einfacher Vorgang. Wenn Sie 15 Uhr nicht fliegen wollen, dann haben wir gedacht, ja, müssen wir die Reise stornieren.
0: Nein, also eine Stornierung, die setzt doch irgendwie eine Willenserklärung voraus.
1: Ich rufe Sie ja auch aus einem ganz anderen Grund an. Ich wollte Ihnen sagen, es war gar kein Problem, die Plätze zu vergeben. Auch im Hotel ist schon alles umgebucht. Jetzt sind aber die Stornokosten und die Umbuchungskosten noch bei Ihnen, die wir gern von Ihnen da zurückerstattet hätten.
0: Moment mal, passen Sie mal auf. Wir haben am Sonnabend einen Flug nach Can Picaforte gebucht.
1: Haben Sie eine Reiserücktrittsversicherung? Dann könnten wir das problemlos klären.
0: Moment mal, ich habe kein Problem. Ein Problem haben Sie jetzt im Moment künstlich geschaffen.
1: Nein. Sie haben ein Problem, weil Sie haben keine Urlaubsreise. Das ist jetzt nicht unser Problem, weil Sie wollen ja gerne in Urlaub.
0: Moment mal, ich habe die Urlaubsreise bezahlt und ich habe einen Flugschein. Und mit dem Flugschein gehe ich am Samstag zum Flughafen Hof und dort steige ich in die Maschine ein und nichts weiter.
1: Vielleicht können wir ja noch was machen. Dazu brauchen Sie aber eine Reiserücktrittsversicherung, weil wir müssen Ihre alte Reise ja zu einer neuen machen. Verstehen Sie denn das nicht?
0: Eine alte Reise und eine neue Reise? Es gibt keine alte und keine neue Reise.
1: Ja, Sie haben sich doch gegen den 15 Uhr Flug entschieden.
0: Das ist doch gar nicht wahr.
1: Natürlich haben Sie gesagt, Sie wollen früh um 7 fliegen, weil Sie da irgendwie, warten Sie mal, was habe ich hier von der Kollegin, weil Sie da kein Abendbrot mehr bekommen,
0: Moment,
1: da in dem Hotel und sowas.
0: Gesagt, wir würden gern Nachmittag früh fliegen und sind erstaunt.
1: Frau Wolf, Sie haben doch gesagt, Sie fliegen öfter nach Spanien.
0: Ja.
1: Vielleicht klappt es nächstes Jahr im Mai wieder.
0: Na, Moment mal. Also so geht das nicht. Wie ist denn bitte Ihr Name?
1: Mein Name ist Steffen Lukas von Radio PSR, das sinnlose Telefon.
0: Ich muss Ihnen sagen,
1: ich wünsche Ihnen einen schönen Urlaub, Frau Wolf.
0: Ich hab für alles Nerven, mein Guter. Sie alter Schlingel.
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1: Im Studio Holger Dilk, schönen guten Morgen. Die geplante Pflegereform steht weiter auf der Kippe. Medienberichten zufolge gibt es deswegen heute ein Krisentreffen zwischen Union und SPD. Die Sozialdemokraten fordern angesichts geplanter Kürzungen unter anderem einen Pflegedeckel, also eine Begrenzung des Eigenanteils an den Pflegekosten. Den lehnt Gesundheitsminister Lindemann ab. Er sagt dem Ersten aber,
2: wo es um die pflegenden Angehörigen geht, mache ich keine Abstriche. Das sind rund 4 Millionen Menschen in Deutschland, die zu Hause pflegen. Und die stützen das komplette System. Übrigens tragen die auch dazu bei, dass die Gesellschaft zusammenhält.
1: Eigentlich soll die Reform übermorgen im Bundeskabinett beschlossen werden. Rekord geknackt. In Deutschland ist seit Jahresbeginn schon mehr Solarstrom produziert worden als im gesamten vergangenen Jahr. Rund 90,2 Terawattstunden in nicht einmal 9 Monaten. 2025 waren es insgesamt etwa 90. Laut Bundesverband Solarwirtschaft liegt das vor allem an ungewöhnlich vielen Sonnenstunden und generell an mehr Solaranlagen. Verbandchef Carsten König spricht von einer Nachricht, auf die Deutschland stolz sein kann. Wie kann die Ukraine mit mehr Patriot-Raketen ausgestattet werden? Darüber beraten heute die Verteidigungsminister der Europäischen Union. Ein Vorschlag: Mitgliedstaaten könnten ihren Platz in der Warteschlange für Bestellungen des US-Luftabwehrsystems mit der Ukraine tauschen. Die Polizei ermittelt nach dem schweren Reisebusunglück bei Landsberg am Lech gegen den Busfahrer wegen fahrlässiger Tötung. Der Bus war gestern auf der A96 von der Straße abgekommen und umgekippt. 2 Menschen starben, mehrere wurden schwer verletzt. Der Bus war offenbar aus Mailand auf dem Weg zum Oktoberfest. Lkw-Fahrer stecken oft in einem Dilemma. Sie müssen Pause machen, finden aber keinen Parkplatz, denn tausende Stellplätze fehlen bundesweit. Wer Ruhezeiten nicht einhält oder falsch parkt, riskiert Bußgelder. Logistikverbände kritisieren außerdem die schlechten hygienischen Zustände der Toilettenanlagen. Die deutsche Fußballnationalmannschaft hat in der Nations League eine Niederlage eingefahren. Das Team um den neuen Bundestrainer Jürgen Klopp unterlag Griechenland mit 0:1. Abwehrchef Jonathan Tah sagte nach dem Spiel im Ersten:
3: Um ehrlich zu sein, haben wir es einfach nicht gut genug gemacht. Wir hatten natürlich ein paar Möglichkeiten, wo wir gefährlich werden. Und wenn wir die nutzen, sieht das Spiel vielleicht auch anders aus. Aber das haben wir nicht gut genug genutzt.
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4: Mit KI-Support. Wolkig ist es heute, im Norden und Westen sind auch immer mal wieder Schauer dabei, sonst setzt sich oft die Sonne durch und es bleibt trocken. Später kommen die Höchstwerte auf 23 bis 31 Grad. Morgen geht's ähnlich weiter, viel Sonne, ein paar Wolken, meist trocken und maximal wieder bis 29 Grad.

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Ruhe lässt. Dann vielleicht, weil ich von ihnen einst gelernt habe, wie man summt, wie man kratzt und wie man krabbelt, wie man zählt und wie man brummt, wie man seine Fühler ausstreckt. 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

0: Psychiater finde ich auch einen tollen Beruf. Man lernt immer interessante Leute kennen. Mach Ihnen das mal vor, ein ganz normaler Vormittag in einer Psychiaterpraxis. Der Nächste, bitte. Was ist Ihr Problem?
1: Herr Doktor, ich kann in die Zukunft sehen.
0: Wann hat das angefangen?
1: Nächsten Donnerstag.
0: Der Nächste, bitte. Wie ist Ihr Name?
2: Jesus.
0: Ja, legen Sie sich mal dahin. Wann sind Sie geboren?
2: Nun, die Geschichte dürfte ja allgemein bekannt sein. Ich bin Weihnachten geboren und das ist ja immer ein bisschen ärgerlich, ne? Weihnachten und Geburtstag auf einen Tag, wegen der Geschenke.
0: Ja. Und Sie sind in einem Stall geboren?
2: Nein. Ich bin im St. Bethlehem Krankenhaus geboren. Und das Krankenhaus wiederum war in einem Stall untergebracht. So entstand das Gerücht.
0: Ja. Und dann sind aber die Könige gekommen.
2: Ja. Mit Gold, Weihrauch und Myrrhe. Habe ich bis heute nicht rausgekriegt, was das ist. Hätte sowieso lieber ein Fahrrad gehabt. Das hätte ich nämlich wirklich gut brauchen können. Wenn Sie sich mal vorstellen, was ich damals gelaufen bin. Ne? 8, 9 Mal quer durch Kanaan. Immer laufen, predigen, wunderwirken, laufen, predigen, wunderwirken. Furchtbar war das.
0: Ja. Wie viele Wunder waren das denn?
2: Das waren alles in allem 107 Wunder, nicht die Rechnet, die Brote und die Fische.
0: Ja. Die Speisung der 40.000 nehme ich an, meinen Sie. Warum zählen Sie das nicht dazu? Das hat nicht geklappt, da wollen wir ganz ehrlich sein. Ne? Die meisten haben die Fischbrötchen zurückgebracht, mochten sie nicht. Und wie war das, als Sie Lazarus von den Toten erweckten?
2: Lazarus war nicht tot. Lazarus hatte eine Alkoholvergiftung. Wir waren den Abend vorher auf einer Hochzeit gewesen. Ne? Und da hat er keinen Wein niedergemacht. Ne?
0: Ah, das war die Hochzeit zu Kanaan, wo Sie Wasser in Wein verwandelten.
2: Weiß ich nicht, wir waren auf wahnsinnig vielen Hochzeiten damals. Ja, haben Sie denn Wasser in Wein verwandelt? Müsst ihr überlegen. Ich habe einmal Milch in Butter verwandelt, aber Wasser in Wein, wüsste ich.
0: Mal was ganz anderes. Wie ist das mit Gebeten? Reagieren Sie darauf?
2: Können wir gar nicht. Haben wir gar nicht das Personal für. Schauen Sie mal, Sie müssen sich das so vorstellen. Früher war das einfach. Da beteten die Leute für Feuer oder Regen oder mal einen Sonntagsbraten. Heute? Da haben die Leute, die beten für Fußballvereine. In aussichtsloser Position. Für reine Haut, für regelmäßige Verdauung. Ne? Der Gebetston hat sich auch in einer Weise verschärft. Ja? Ich hatte da letztens einen kleinen Jungen, der wollte ein Skateboard. Eine Woche hinter sich dran. Jesus, ich will Skateboard! Jesus, ich will Skateboard! Und dann ist er samstags ins Schlafzimmer seiner Eltern, hat das Marienbild von der Wand genommen, in Backpapier gepackt, in den Schuhkarton getan, zu unterst in den Schrank gestoppt. Und da hat sie gesagt, Jesus, wenn du deine Mutter nochmal wiedersehen willst, dann kriegst du ein Skateboard!
0: Der Nächste, bitte.

war als Kind sehr hässlich. Ich sollte auf ein Poster für eine Kampagne für Empfängnisverhütung. Meine Mutter hat sich auch geweigert, mich zu stillen. Da hat es mein Vater getan. Daher diese Angewohnheit. Ich habe schon mit 3 Jahren schwimmen gelernt. Es war ganz einfach. Das Schwierigste war, aus dem Sack herauszukommen. Als ich 6 Jahre alt war, stand die Kellertür offen. Und meine Eltern hatten immer gesagt, geh nie durch diese Kellertür. Geh nie durch diese Kellertür. Aber ich bin hindurchgegangen. Und ich habe Dinge gesehen, die ich noch nie gesehen hatte. Bäume, Straßen. Von da an beobachteten meine Eltern jeden meiner Schritte. Immer wenn ich die Straße überquerte, schlossen sie Wetten ab. Als ich 14 war, sollte ich in die Schule. Aber ich hatte nichts anzuziehen. Und meine Mutter sagte, warum ziehst du nicht Großvaters Sachen an? Also nahm ich eine Schaufel.

0: Kein Fan von Gottesdienst, weil wenn du betest, dann bist du gläubig, aber wenn dir jemand antwortet, dann bist du wahnsinnig. Ja, und vorm Gottesdienst, Victor und ich rauchen einen Joint und ich sage, hey Victor, es ist doch eigentlich eine Sünde, vorm Gottesdienst zu kiffen, oder nicht? Und Victor sagt, Nikita, wenn wir nicht sündigen, dann ist Jesus umsonst gestorben. Ja, und wir kommen in die Kirche und wir sind voll stoned und da ist so dieser Geruch, dieses Holz, diese Kerzen und alles, ja. Und Victor so, Nikita, ich fühle mich nicht wohl, was stinkt hier so? Und ich sage, ich glaube, du hast dir in die Hose geschissen. Und die Leute um uns herum, pssst. Und der Pfarrer kommt rein, bitte erheben Sie sich. Und alle stehen auf, alle außer ich. Ich sitze an der Bank und halte mich fest. Und Victor sagt, Nikita, du musst aufstehen. Ich sag, ich kann nicht. Wenn ich loslasse, fliege ich weg. Der Pfarrer sagt, lasset uns singen. Und Victor holt einen Stapel Gesangsbücher und drückt sie mir in die Hand, sagt, halt das fest, dann fliegst du nicht. Und die Leute neben mir wollen die Bücher abgreifen. Ich sag, nein! Spinnst du? Sag mal, geht's noch? Elfriede, siehst du das? Siehst du das? Anzeige ist raus. Und ich leg mich auf den Boden, so ein Embryo, und umarm so die Bücher, dass die nichts abgreifen. Und Victor legt sich zu mir und umarmt mich von hinten. Und dann flüstert er mir ins Ohr, Nikita, ich hab Hunger. Und ich sag, bald gibt's.
1: Fritzchenwitz. Fritzchen soll im Matheunterricht schätzen, wie hoch die Schule ist. Er tippt auf 1,40 Meter. Der Lehrer fragt, wie er darauf komme. Fritzchen antwortet, naja, ich bin 1,55 Meter und die Schule steht mir bis zum Hals. Der Lehrer ist beleidigt und schickt Fritzchen zum Schulleiter. Dieser sagt, Fritzchen, ich will mal nicht so streng mit dir sein. Wie alt schätzt du mich eigentlich? Fritzchen antwortet, 50. Der Direktor, goldrichtig. Aber wie bist du darauf gekommen? Fritzchen, mein Nachbar ist ein Halbidiot und ist 25.

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1: Im Studio Holger Dilk, schönen guten Tag. Die geplante Pflegereform soll eigentlich in wenigen Tagen auf den Weg gebracht werden. Noch immer wird aber darüber gestritten, wie sie genau aussehen soll. Heute soll weiter darüber verhandelt werden. Silas Quiring.
2: Die SPD sagt, bisher sind vor allem Kürzungen geplant. Sie fordert unter anderem auch einen Pflegedeckel, also eine Begrenzung des Eigenanteils an den Pflegekosten. Gesundheitsminister Linnemann lehnt das aber ab. Das würde das grundsätzliche Problem nicht lösen. Er schlägt stattdessen vor, eine Expertenrunde einzurichten, die die Pflegeversicherung strukturell fit für die Zukunft machen soll. Ob die Reform tatsächlich diese Woche steht, ist offen.
1: Das höchste Gericht in Deutschland wird heute 75 Jahre alt, das Bundesverfassungsgericht in Karlsruhe. Bei einem Festakt vor Ort sind auch Kanzler Merz und Bundespräsident Steinmeier. Das Gericht ist eine Erfolgsgeschichte, sagt Ex-Verfassungsrichter Udo Di Fabio im ZDF, auch weil es nur selten tatsächlich durchgreifen muss.
3: Die meisten Verfassungsbeschwerden, 98%, sind letztlich erfolglos. Die Gerichte in Deutschland insgesamt machen gute Arbeit, auch die Verwaltung. Das heißt, im Regelfall wird rechtmäßig gehandelt und auch die meisten Gesetze sind verfassungsgemäß. Da sollten wir uns, glaube ich, durch einzelne spektakuläre Fälle nicht täuschen lassen.
1: Deutsche Firmen wollen weniger Stellen abbauen als bisher geplant, das zeigen aktuelle Zahlen des IFO-Instituts. Eine echte Erholung ist demnach aber noch nicht in Sicht. Vor allem in der Industrie und im Handel planen die meisten Unternehmen nach wie vor mit weniger Personal. Im Süden Englands ist womöglich ein Anschlag auf eine US-Luftwaffenbasis verhindert worden. 5 Männer wurden in der Nähe des Stützpunkts festgenommen. Dort sind auch Langstreckenbomber stationiert, die im Irankrieg zum Einsatz kommen. Die Ermittlungen laufen. An den Autobahnraststätten fehlen bundesweit tausende Lkw-Parkplätze. Immer häufiger finden die Fahrer keinen Platz, um ihre Pausen zu machen oder zu übernachten. Ein Riesenproblem sind auch die schlechten hygienischen Zustände der Toilettenanlagen, kritisieren die Logistikverbände.
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4: Mit KI-Support. Wolkig ist es heute. Im Norden und Westen sind auch immer mal wieder Schauer dabei. Sonst setzt sich oft die Sonne durch und es bleibt trocken. Später kommen die Höchstwerte auf 23 bis 31 Grad. Morgen geht's ähnlich weiter. Viel Sonne, ein paar Wolken, meist trocken und maximal wieder bis 29 Grad.
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1: Im Studio Holger Dilk, schönen guten Tag. Die geplante Pflegereform steht weiter auf der Kippe. Medienberichten zufolge gibt es deswegen heute ein Krisentreffen zwischen Union und SPD. Die Sozialdemokraten fordern angesichts geplanter Kürzungen unter anderem einen Pflegedeckel, also eine Begrenzung des Eigenanteils an den Pflegekosten. Den lehnt Gesundheitsminister Lindemann ab. Er sagt dem Ersten aber,
2: wo es um die pflegenden Angehörigen geht, mache ich keine Abstriche. Das sind rund 4 Millionen Menschen in Deutschland, die zu Hause pflegen. Und die stützen das komplette System. Übrigens tragen die auch dazu bei, dass die Gesellschaft zusammenhält.
1: Eigentlich soll die Reform übermorgen im Bundeskabinett beschlossen werden. Auf dem deutschen Arbeitsmarkt gibt es ein kleines Zeichen der Entspannung. Unterm Strich wollen die Unternehmen etwas weniger Stellen abbauen als zuletzt. Das zeigt eine Auswertung des IFO-Instituts. Silas Quiring.
3: Ja, zum Beispiel in der Nahrungsmittelindustrie, in Ingenieurbüros oder in der Steuerberatung sollen demnach mehr Menschen eingestellt werden. Das klare Fazit ist aber auch, eine echte Erholung ist noch nicht in Sicht. Vor allem Industrie und Handel planen weiter mit weniger Personal. Bei Dienstleistern halten sich Einstellungen und Stellenabbau etwa die Waage. Auch im Baugewerbe soll die Zahl der Jobs weitgehend stabil bleiben.
1: Das höchste Gericht in Deutschland wird heute 75 Jahre alt, das Bundesverfassungsgericht in Karlsruhe. Es wurde am 28. September 1951 offiziell eröffnet. Bei einem Festakt vor Ort sind heute unter anderem auch Kanzler Merz und Bundespräsident Steinmeier. Viele Arbeitsfelder in Deutschland wären ohne Menschen mit Einwanderungsgeschichte kaum denkbar. Laut Statistischem Bundesamt machen sie mehr als ein Viertel aller Beschäftigten aus. Etwa unter den Köchen, im Gerüstbau oder bei Bus- und Bahnfahrern ist es sogar jeder Zweite. Der Verfassungsschutz befürchtet chinesische Spionage an Forschungseinrichtungen. Davor warnt die Behörde im Handelsblatt. China versuche gezielt über wissenschaftliche Zusammenarbeit an Technologie aus Deutschland zu kommen. An den Einrichtungen fehle es oft an Risikobewusstsein.
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4: Mit KI-Support. Wolkig ist es gerade und im Norden kann vom Niederrhein bis rauf nach Schleswig-Holstein auch mal ein Schauer durchziehen. Sonst bleibt's oft trocken und die Sonne hat gute Chancen. Dazu wird's nochmal ordentlich warm. Die Höchstwerte liegen bei 23 bis 31 Grad. Morgen gibt's wieder viele Wolken, aber meist trocken und maximal so um 29 Grad.
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1: Im Studio Holger Dilk, schönen guten Tag. Viele Arbeitsfelder in Deutschland wären ohne Menschen mit Einwanderungsgeschichte kaum denkbar. Laut Statistischem Bundesamt machen sie mehr als ein Viertel aller Beschäftigten aus. Mehr von Cornelius Dräger.
2: Per Definition ist damit gemeint, dass die Menschen selbst oder beide Eltern eingewandert sind. Besonders stark vertreten sind sie unter anderem in vielen Bereichen, die etwas mit Essen zu tun haben. Unter den Köchen, in der Lebensmittelherstellung oder bei Servicekräften in der Gastro. Jeder Zweite hat eine Einwanderungsgeschichte. Ähnlich hoch ist der Anteil auch in anderen Engpassberufen, etwa unter Bus- und Bahnfahrern und im Gerüstbau. In der Pflege ist es etwa jeder Dritte.
1: Die geplante Pflegereform soll eigentlich in wenigen Tagen auf den Weg gebracht werden. Noch immer wird aber darüber gestritten, wie sie genau aussehen soll. Heute soll weiter darüber verhandelt werden. Silas Quiring.
3: Die SPD sagt, bisher sind vor allem Kürzungen geplant. Sie fordert unter anderem auch einen Pflegedeckel, also eine Begrenzung des Eigenanteils an den Pflegekosten. Gesundheitsminister Linnemann lehnt das aber ab. Das würde das grundsätzliche Problem nicht lösen. Er schlägt stattdessen vor, eine Expertenrunde einzurichten, die die Pflegeversicherung strukturell fit für die Zukunft machen soll. Ob die Reform tatsächlich diese Woche steht, ist offen.
1: Das höchste Gericht in Deutschland wird heute 75 Jahre alt, das Bundesverfassungsgericht in Karlsruhe. Es wurde am 28. September 1951 offiziell eröffnet. Bei einem Festakt vor Ort sind heute unter anderem auch Kanzler Merz und Bundespräsident Steinmeier. Deutsche Firmen wollen weniger Stellen abbauen als bisher geplant, das zeigen aktuelle Zahlen des IFO-Instituts. Eine echte Erholung ist demnach aber noch nicht in Sicht. Vor allem in der Industrie und im Handel planen die meisten Unternehmen nach wie vor mit weniger Personal. Wer regiert künftig in Mecklenburg-Vorpommern? Eine Woche nach der Wahl ist die SPD von Ministerpräsidentin Schwesig in die Sondierungsgespräche gestartet mit den Grünen und den Linken. Für eine Mehrheit ohne Wahlsieger AfD müssen die drei übrigen Parteien im Parlament gemeinsame Sache machen.
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4: Mit KI-Support. Wolkig ist es gerade und im Norden kann vom Niederrhein bis rauf nach Schleswig-Holstein auch mal ein Schauer durchziehen. Sonst bleibt's oft trocken und die Sonne hat gute Chancen. Dazu wird's nochmal ordentlich warm. Die Höchstwerte liegen bei 23 bis 31 Grad. Morgen gibt's wieder viele Wolken, aber meist trocken und maximal so um 29 Grad.
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1: Im Studio Holger Dilk, schönen guten Tag. Seit 75 Jahren wacht das Bundesverfassungsgericht in Karlsruhe über das Grundgesetz. Wer sich in seinen Grundrechten verletzt fühlt, kann sich an das Gericht wenden. Mit einem Festakt ist das Jubiläum heute gefeiert worden, aber nicht ganz unbeschwert, sagt Bundespräsident Frank-Walter Steinmeier.
2: Viele Menschen in unserem Land sorgen sich um unsere Demokratie und unseren Rechtsstaat, sind beunruhigt über das Erstarken von Kräften an den politischen Rändern, die beides als das System diskreditieren. Aber gerade deshalb sage ich hier gleich zu Anfang, das Grundgesetz gilt, es gilt für alle und in allen deutschen Ländern.
1: Auf dem deutschen Arbeitsmarkt gibt es ein kleines Zeichen der Entspannung. Unterm Strich wollen die Unternehmen etwas weniger Stellen abbauen als zuletzt. Das zeigt eine Auswertung des IFO-Instituts. Silas Quiring.
3: Ja, zum Beispiel in der Nahrungsmittelindustrie, in Ingenieurbüros oder in der Steuerberatung sollen demnach mehr Menschen eingestellt werden. Das klare Fazit ist aber auch, eine echte Erholung ist noch nicht in Sicht. Vor allem Industrie und Handel planen weiter mit weniger Personal. Bei Dienstleistern halten sich Einstellungen und Stellenabbau etwa die Waage. Auch im Baugewerbe soll die Zahl der Jobs weitgehend stabil bleiben.
1: Ob in der Gastronomie, in Bus und Bahn oder in der Pflege, Menschen mit Einwanderungsgeschichte sind in vielen Bereichen unverzichtbar. Fürs Statistische Bundesamt heißt das, dass die Menschen selbst oder beide Eltern eingewandert sind. Insgesamt stellen sie mehr als ein Viertel aller Beschäftigten. Der Verfassungsschutz befürchtet chinesische Spionage an Forschungseinrichtungen. Davor warnt die Behörde im Handelsblatt. China versuche gezielt über wissenschaftliche Zusammenarbeit an Technologie aus Deutschland zu kommen. An den Einrichtungen fehle es oft an Risikobewusstsein. Wer regiert künftig in Mecklenburg-Vorpommern? Eine Woche nach der Wahl ist die SPD von Ministerpräsidentin Schwesig in die Sondierungsgespräche gestartet mit den Grünen und den Linken. Für eine Mehrheit ohne Wahlsieger AfD müssen die drei übrigen Parteien im Parlament gemeinsame Sache machen.
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4: Mit KI-Support. Wolkig ist es heute Mittag vor allem im Norden und Westen und von Niederrhein bis Schleswig-Holstein kommen auch mal Schauer runter. Sonst bleibt's meist sonnig und trocken. Dazu liegen die Höchstwerte bei 23 bis 29 Grad. Morgen geht's ähnlich weiter. Im Norden und Nordwesten viele Wolken, sonst viel Sonne, maximal bis 29 Grad.

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1: Im Studio von Riebesel Freundlieb. Schönen guten Tag. Deutschlands oberstes Gericht feiert Geburtstag. Seit 75 Jahren wacht das Bundesverfassungsgericht über die Einhaltung des Grundgesetzes. Jeder, der sich in seinen Grundrechten verletzt sieht, kann sich an Karlsruhe wenden. Gerichtsvizepräsidentin Ann-Kathrin Kaufold sagte dazu beim Festakt:
2: Dann gehe ich eben bis nach Karlsruhe. Dieser Satz ist in der Bundesrepublik zum geflügelten Wort geworden. Er wird heute von vielen Menschen mit den verschiedensten Überzeugungen und Anliegen genutzt, immer in vollem Vertrauen auf Karlsruhe. Darin steckt eine Errungenschaft, deren Bedeutung man kaum überschätzen kann.
1: Die geplante Pflegereform steht weiter auf der Kippe. Medienberichten zufolge gibt es deswegen heute ein Krisentreffen zwischen Union und SPD. Die Sozialdemokraten fordern angesichts geplanter Kürzungen unter anderem einen Pflegedeckel, also eine Begrenzung des Eigenanteils an den Pflegekosten. Trotz der aktuellen Wirtschaftsflaute läuft es für deutsche Start-ups gerade ziemlich gut. Bis September haben die Unternehmen laut Start-up-Verband schon rund 8 Milliarden Euro an Investitionen eingesammelt. Das ist mehr als im gesamten letzten Jahr. An den Autobahnraststätten fehlen bundesweit tausende Lkw-Parkplätze. Immer häufiger finden Lkw-Fahrer keinen Platz, um ihre Pausen zu machen oder zu übernachten. Ein großes Dilemma. Thomas Rako, Geschäftsführer des Unternehmensverbands Logistik Schleswig-Holstein, sagte uns über die Folgen für die Fahrer.
3: Wenn er auf einen überfüllten Parkplatz fährt und er hat nur noch wenig Lenkzeit, muss er einen anderen Parkplatz ansteuern und damit überschreitet er schon seine Lenkzeit. Er kann aber auch stehen bleiben und in einer Zone parken, die nicht dafür vorgesehen ist. Und auch dann bekommt er dann ein Knöllchen, weil er dann falsch geparkt hat.
1: Das Raumfahrtunternehmen SpaceX von Elon Musk will heute den nächsten Meilenstein erreichen. Die Starship-Rakete soll erstmals in die Erdumlaufbahn gebracht werden. Dort soll sie unseren Planeten 6-mal umdrehen und dabei auch gleich neue Starlink-Satelliten verteilen.
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4: Mit KI-Support. Wolkig ist es heute Mittag vor allem im Norden und Westen und von Niederrhein bis Schleswig-Holstein kommen auch mal Schauer runter. Sonst bleibt's meist sonnig und trocken. Dazu liegen die Höchstwerte bei 23 bis 29 Grad. Morgen geht's ähnlich weiter. Im Norden und Nordwesten viele Wolken, sonst viel Sonne

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1: Im Studio Finri Bissell-Freundlieb. Schönen guten Abend. Bundesgesundheitsminister Linnemann will die Pflegereform wie geplant übermorgen auf den Weg bringen. Das hat ein Sprecher von ihm bestätigt. Auch wenn SPD und Union sich bisher nicht einig sind. Jana Klonikowski mit den Einzelheiten.
2: Die SPD droht weiter mit einer Blockade der Pflegereform und fordert Nachbesserungen. Sie will etwa eine Begrenzung der Kosten für Pflegebedürftige erreichen. Das lehnt die Union bisher ab. Deswegen gab es zuletzt auch mehrere Krisengespräche. Daran beteiligt waren neben Linnemann offenbar auch Kanzler Merz, Vizekanzler Klingbeil und Kanzleramtschefin Waken. Die Pflegeversicherung steckt tief in den roten Zahlen. Die Reform soll die finanzielle Lage verbessern.
1: Seit 75 Jahren wacht das Bundesverfassungsgericht in Karlsruhe über das Grundgesetz. Wer sich in seinen Grundrechten verletzt fühlt, kann sich an das Gericht wenden. Mit einem Festakt wurde das Jubiläum heute gefeiert, aber nicht ganz unbeschwert, sagte Bundespräsident Steinmeier.
3: Viele Menschen in unserem Land sorgen sich um unsere Demokratie und unseren Rechtsstaat, sind beunruhigt über das Erstarken von Kräften an den politischen Rändern, die beides als das System diskreditieren. Aber gerade deshalb sage ich hier gleich zu Anfang, das Grundgesetz gilt, es gilt für alle und in allen deutschen Ländern.
1: Es ist der nächste Rückzug von Jens Spahn. Der Ex-Unionsfraktionschef gibt jetzt auch seinen Sitz im Haushaltsausschuss auf. Er hatte zuletzt eine Sitzung verpasst, weil er auf Sardinien war. Seine Person werde aktuell so politisiert, dass ein normales Arbeiten kaum möglich sei, schrieb Spahn seinen Kollegen. Das Raumfahrtunternehmen SpaceX von Elon Musk hat heute den nächsten Meilenstein erreicht. Die Starship-Rakete hat erstmals die Erdumlaufbahn erreicht. Dort soll sie unseren Planeten jetzt 6-mal umrunden und dabei auch gleich neue Starlink-Satelliten verteilen. Wer regiert künftig Mecklenburg-Vorpommern? Eine Woche nach der Wahl ist die SPD von Ministerpräsidentin Schwesig in die Sondierungsgespräche gestartet, mit den Grünen und der Linken. Für eine Mehrheit

0: Zeit ohne Wahlsieger AfD müssen die drei übrigen Parteien im Parlament gemeinsame Sache machen.
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2: Mit KI-Support. Viele Wolken gibt es am Abend, im Norden kann auch mal ein Schauer runterkommen, sonst bleibt es meist trocken. In der Nacht bleibt es oft wolkig, vereinzelt ist auch Nebel dabei. Die Tiefstwerte liegen zwischen 16 und 5 Grad. Morgen dann wieder viel Sonne nach etwas Nebel am Morgen, dazu maximal um die 30 Grad.

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1: Im Studio Anna Löwer. Schönen guten Abend. Gesundheitsminister Lindemann will die Pflegereform wie geplant am Mittwoch auf den Weg bringen, auch wenn SPD und Union sich bisher nicht einig sind. Das hat ein Sprecher von Lindemann bestätigt. Jana Klonikowski berichtet.
2: Die SPD droht weiter mit einer Blockade der Pflegereform und fordert Nachbesserungen. Sie will etwa eine Begrenzung der Kosten für Pflegebedürftige erreichen. Das lehnt die Union bisher ab. Deswegen gab es zuletzt auch mehrere Krisengespräche. Daran beteiligt waren neben Lindemann offenbar auch Kanzler Merz, Vizekanzler Klingbeil und Kanzleramtschefin Waken. Die Pflegeversicherung steckt tief in den roten Zahlen. Die Reform soll die finanzielle Lage verbessern.
1: Ex-Unionsfraktionschef Spahn ist nicht mehr Teil des Haushaltsausschusses im Bundestag. Das hat er seinen Kollegen über WhatsApp mitgeteilt. Spahn hatte im Ausschuss gefehlt, angeblich wegen seines kranken Kindes. Dann wurde er aber auf Sardinien am Flughafen fotografiert. Den Sitz im Haushaltsausschuss hatte er nach seinem Aus als Unionsfraktionschef bekommen. Damals gab es Diskussionen darüber, dass er eine in Deutschland verbotene Leihmutter in den USA für die Geburt seines Sohnes engagiert hatte. Mehrere Bundesländer verlängern das Sonntagsfahrverbot für Lkw. NRW und Baden-Württemberg behalten die Maßnahme wegen der niedrigen Flusspegel bis Ende Oktober bei. Das Verbot war letzten Monat gelockert worden, um Transporte vom Wasser auf die Straße zu verlagern. Seit 75 Jahren wacht das Bundesverfassungsgericht in Karlsruhe über das Grundgesetz. Mit einem Festakt wurde dort jetzt das Jubiläum gefeiert. Wer sich in seinen Grundrechten verletzt fühlt, kann sich an das Gericht wenden. Der größte Waldbrand in Frankreich seit 1949 ist gelöscht. Das Feuer war im Juli ausgebrochen. In den letzten Wochen schwelte der Brand noch unter der Erde weiter. Mehr als 200.000 Menschen mussten zwischenzeitlich in Sicherheit gebracht werden, darunter viele Touristen.
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3: Mit KI-Support. Viele Wolken gibt es in den nächsten Stunden, vor allem im Nordwesten. An der Küste kann auch mal ein Schauer runterkommen. Ganz vereinzelt ist sogar ein Gewitter dabei. Sonst bleibt es meist trocken und die Tiefstwerte liegen zwischen 16 und 5 Grad. Morgen wird's oft freundlich, nur im Norden sind mehr Wolken dabei. Warm wird's trotzdem mit bis zu 30 Grad.

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0: Kochrezepte.
1: Nilpferd in Burgunder. Etwas für festliche Tage, vorausgesetzt, dass sich das Nilpferd in Burgunder wohlfühlt. Nilpferd waschen und trocknen, in passendem Schmortopf mit 2000 Litern Burgunder, 6 bis 8 Zwiebeln, 2 kleinen Mohrrüben und einige Nelken 8 bis 14 Tage kochen, herausnehmen, abtropfen lassen und mit Petersilie servieren.
0: Elefantencreme. Je nach Personenzahl 1 bis 2 zarte Elefanten mit 3 Litern Vollmilch und 150 Gramm Zucker kurz aufwellen lassen, unter ständigem Rühren ein Eigelb beigeben, in gespülte Puddingform gießen, nach dem Erkalten stürzen und mit Mandeln servieren. Statt der Elefanten können auch Schokolade, Vanille oder Himbeeren verwendet werden.
1: Hasenschwanz à la Meyer. Der feinen Zunge von Herrn Erich A. Meyer verdanken wir die folgende Delikatesse. Der gut abgehangene Hasenschwanz wird gewaschen, gesalzen, nebst Petersilie, Sellerie und Wacholderbeeren 4 bis 5 Stunden gedämpft und sorgfältig abgeschmeckt. Merke, Hasen sind glücklicher ohne Schwanz.
0: Bauernomelett. 1 bis 2 zarte Landwirte werden durch ein feines Sieb gestrichen. Das Gericht, ein Rezept aus der Entdeckerzeit Australiens, ist uns leider nur unvollständig überliefert. Eine Hausfrau mit Lust und Liebe zur Kochkunst hat jedoch Gelegenheit, ihrer Experimentierfreude freien Lauf zu lassen.
1: Dackel im Schlafrock. Wir bereiten aus 450 Gramm Kokosfett, 575 Gramm Zucker, 8 Eiern, 200 Gramm Kakao und 250 Gramm geriebenen Mandeln einen bekömmlichen Nougat-Teig und geben den Liebling hinein. 5 bis 6 Minuten kühl und ruhig stehen lassen. Dann mit Mandeln, Rosinen und Tannengrün festlich dekorieren. Auch das Tier soll wissen, dass Weihnachten ist.
0: Zimtsterne. 3 Eiweißschlagen, unter ständigem Rühren 250 Gramm Puderzucker, 3 Tropfen Bittermandelöl, 1 Teelöffel Zimt, 325 Gramm fein gehackte Mandeln beigeben und alles gut durchkneten. Teig auf Backblech ausrollen und nach 6 bis 8 Stunden aus dem Ofen nehmen. Dann beginnt Mutters beschauliche vorweihnachtliche Laubsägestunde. Merke, Zimtsterne, von Mutter Hand gesägt, schmecken immer noch am besten.
1: Backobst mit Gürteltierklößen. Backobst über Nacht quellen lassen und am nächsten Morgen mit reichlich Zimt und einer Zitronenschale auf kleiner Flamme langsam gar kochen. Für die Zubereitung der Gürteltierklöße hält man sich genau an das bekannte Rezept für Kartoffelklöße, nur dass statt der Kartoffeln Gürteltiere verwendet werden. Zum Formen des Kloßes befindet sich die linke Hand unter, die rechte Hand jedoch über demselben.
0: Jäger im Reisrand. Nachdem man je nach Personenzahl 1 bis 2 Pfund Reis mit einer Prise Salz hat gar kochen und in Randform stürzen lassen, bittet man einen jüngeren, frisch gewaschenen Jäger oder Forstadjunkten mit Hut darin Platz zu nehmen. Dieses stimmungsvolle Gericht ist jedoch ausschließlich selteneren, repräsentativen Anlässen vorbehalten, da auch in der Forstlaufbahn die Nachwuchsfrage noch nicht gelöst ist und nur wenige Forstbeamte die Erlaubnis erhalten, sich für private Zwecke einen Abend frei zu machen.
1: Sauspießchen. Die gut gebürstete Wildsau wird, notfalls mit Gewalt, in den Backofen eingeführt und bei einer gleichmäßigen Temperatur von ca. 800 Grad in ein handliches Format gedörrt. Das etwas abgekühlte Tier spießt man auf eine Scheibe Ananas und Emmentaler Käse. Sauspießchen werden vor dem Essen zum Aperitif gereicht. Man rechnet pro Gast etwa eine Sau.

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1: Im Studio Anna Löwer. Schönen guten Abend. Die Pflegereform soll trotz des aktuellen Streites in der schwarz-roten Koalition wie geplant am Mittwoch auf den Weg gebracht werden. Das hat ein Sprecher von Gesundheitsminister Linnemann gesagt. Die SPD fordert weiter Nachbesserungen. Sie sieht strukturelle Probleme durch die Reform nicht gelöst. Zu dem Thema wurden kurzfristig nochmal mehrere Krisengespräche zwischen Union und SPD angesetzt. Zu Ergebnissen ist bisher nichts bekannt. Nächster Rückzug von Jens Spahn. Nach seinem Aus als Unionsfraktionschef ist er jetzt auch nicht mehr Teil des Haushaltsausschusses im Bundestag. Das hat er seinen Kollegen über WhatsApp mitgeteilt. Colin Mock mit den Einzelheiten.
2: Hintergrund ist, dass Spahn bei einer Sitzung gefehlt hatte. Erstmal nichts Ungewöhnliches, vor allem weil er sich angeblich um sein krankes Kind kümmern musste. Blöd nur, dass dann Fotos von ihm am Flughafen auf Sardinien aufgetaucht sind. Den Sitz im Haushaltsausschuss hatte er auch erst vor kurzem bekommen, nachdem er als Unionsfraktionschef zurückgetreten war. Da hatte er für Diskussionen gesorgt, weil er für die Geburt seines Sohnes eine in Deutschland verbotene Leihmutter in den USA engagiert hatte.
1: Keine Entspannung bei der Flussschifffahrt in Deutschland. Die Pegel sind weiter viel zu niedrig. Am Rhein sind zuletzt wieder Rekordtiefstände erreicht worden. Daher bleibt etwa in NRW und Baden-Württemberg das Sonntagsfahrverbot für Lkw noch bis Ende Oktober ausgesetzt. Viele Berufe, die besonders unter Personalmangel leiden, haben einen hohen Anteil von Beschäftigten mit Einwanderungsgeschichte. Laut Statistischem Bundesamt machen sie in der Pflege ein Drittel aller Beschäftigten aus. Etwa unter den Köchen oder bei Bus- und Bahnfahrern ist es sogar jeder Zweite. Das Raumfahrtunternehmen SpaceX von Elon Musk hat den nächsten Meilenstein erreicht. Die Starship-Rakete hat erstmals die Erdumlaufbahn erreicht und unseren Planeten umrundet. In nur 3 Stunden auch deutlich schneller als geplant. Dabei wurden auch gleich neue Starlink-Satelliten verteilt.
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3: Mit KI-Support. Viele Wolken gibt es in den nächsten Stunden, vor allem im Nordwesten. An der Küste kann auch mal ein Schauer runterkommen. Ganz vereinzelt ist sogar ein Gewitter dabei. Sonst bleibt es meist trocken und die Tiefstwerte liegen zwischen 16 und 5 Grad. Morgen wird's oft freundlich, nur im Norden sind mehr Wolken dabei. Warm wird's trotzdem mit bis zu 30 Grad.

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1: Also meine Jugend war schon turbulent, Kinder. Ich habe mich ja damals immer sehr leicht verliebt. Aber dann kam immer ganz schnell so diese Zweifel auf. Weißt du, wer ist sie eigentlich? Wie sieht sie aus? Kann sie dich überhaupt ernähren? Ich habe damals mal eine Frau getroffen, mit der ich meine erste längere Beziehung hatte. Und sie sagte, lass uns doch alles vergessen, was damals war. Du kannst jederzeit wieder zu mir ziehen. Habe ich gesagt, lass gut sein, Mutter. Nein, Freunde, früher, ich muss das ganz ehrlich sagen, früher, das erinnert euch auch daran, Kinder, früher war es alles ein bisschen, früher war ich mit einer Frau einfach so zusammen. Das kennen viele. Heute wollen die Frauen immer gleich eine Beziehung. Ist es nicht so? Komm, du bist nachdenklich. Ja. Die Mädels von heute, die kennen keine Distanz mehr. Nicht? Man schläft ein paar Mal miteinander, schon fragen sie nach dem Vornamen. Ja, es ist doch so. Guck mal, wie einige nachdenklich werden. Ich merke das.

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1: Im Studio Anna Löwer. Schönen guten Abend. Gesundheitsminister Linnemann will die Pflegereform wie geplant am Mittwoch auf den Weg bringen, auch wenn SPD und Union sich bisher nicht einig sind. Das hat ein Sprecher von Linnemann bestätigt. Jana Klonikowski berichtet.
2: Die SPD droht weiter mit einer Blockade der Pflegereform und fordert Nachbesserungen. Sie will etwa eine Begrenzung der Kosten für Pflegebedürftige erreichen. Das lehnt die Union bisher ab. Deswegen gab es zuletzt auch mehrere Krisengespräche. Daran beteiligt waren neben Linnemann offenbar auch Kanzler Merz, Vizekanzler Klingbeil und Kanzleramtschefin Waken. Die Pflegeversicherung steckt tief in den roten Zahlen. Die Reform soll die finanzielle Lage verbessern.
1: Ex-Unionsfraktionschef Spahn ist nicht mehr Teil des Haushaltsausschusses im Bundestag. Das hat er seinen Kollegen über WhatsApp mitgeteilt. Spahn hatte im Ausschuss gefehlt, angeblich wegen seines kranken Kindes. Dann wurde er aber auf Sardinien am Flughafen fotografiert. Den Sitz im Haushaltsausschuss hatte er nach seinem Aus als Unionsfraktionschef bekommen. Damals gab es Diskussionen darüber, dass er eine in Deutschland verbotene Leihmutter in den USA für die Geburt seines Sohnes engagiert hatte. Mehrere Bundesländer verlängern das Sonntagsfahrverbot für Lkw. NRW und Baden-Württemberg behalten die Maßnahme wegen der niedrigen Flusspegel bis Ende Oktober bei. Das Verbot war letzten Monat gelockert worden, um Transporte vom Wasser auf die Straße zu verlagern. Seit 75 Jahren wacht das Bundesverfassungsgericht in Karlsruhe über das Grundgesetz. Mit einem Festakt wurde dort jetzt das Jubiläum gefeiert. Wer sich in seinen Grundrechten verletzt fühlt, kann sich an das Gericht wenden. Der größte Waldbrand in Frankreich seit 1949 ist gelöscht. Das Feuer war im Juli ausgebrochen. In den letzten Wochen schwelte der Brand noch unter der Erde weiter. Mehr als 200.000 Menschen mussten zwischenzeitlich in Sicherheit gebracht werden, darunter viele Touristen.
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3: Mit KI-Support. Viele Wolken gibt es in den nächsten Stunden, vor allem im Nordwesten. An der Küste kann auch mal ein Schauer runterkommen. Ganz vereinzelt ist sogar ein Gewitter dabei. Sonst bleibt es meist trocken und die Tiefstwerte liegen zwischen 16 und 5 Grad. Morgen wird's oft freundlich, nur im Norden sind mehr Wolken dabei. Warm wird's trotzdem mit bis zu 30 Grad.

In Hiroshima gilt der Glaube, dass jeder Kranke geheilt werden kann, wenn er 1000 Kraniche aus Papier faltet. Die Vögel nehmen die Krankheit und ziehen damit in die Ferne.

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1: Im Studio Anna Löwer. Die Pflegereform soll trotz des aktuellen Streites in der schwarz-roten Koalition wie geplant am Mittwoch auf den Weg gebracht werden. Das hat ein Sprecher von Gesundheitsminister Linnemann gesagt. Die SPD fordert weiter Nachbesserungen. Sie sieht strukturelle Probleme durch die Reform nicht gelöst. Zu dem Thema wurden kurzfristig nochmal mehrere Krisengespräche zwischen Union und SPD angesetzt. Zu Ergebnissen ist bisher nichts bekannt. Keine Entspannung bei der Flussschifffahrt in Deutschland. Die Pegel sind weiter viel zu niedrig. Imme Kasten.
2: Ja, am Rhein etwa sind zuletzt wieder Rekordtiefststände erreicht worden und das macht es weiter schwierig, Güter per Schiff über die Flüsse zu transportieren. Die Konsequenz, LKWs dürfen noch länger auch sonntags auf den Autobahnen unterwegs sein. Erste Bundesländer wie NRW oder Baden-Württemberg setzen die Verbote bis mindestens Ende Oktober aus. Dennoch fürchtet die Wirtschaft einen erheblichen Schaden durch das anhaltende Niedrigwasser.
1: Ex-Unionsfraktionschef Spahn ist nicht mehr Teil des Haushaltsausschusses im Bundestag. Das hat er seinen Kollegen über WhatsApp mitgeteilt. Spahn hatte im Ausschuss gefehlt, angeblich wegen seines kranken Kindes. Dann wurde er aber auf Sardinien am Flughafen fotografiert. Den Sitz im Haushaltsausschuss hatte er nach seinem Aus als Unionsfraktionschef bekommen. Damals gab es Diskussionen darüber, dass er eine in Deutschland verbotene Leihmutter in den USA für die Geburt seines Sohnes engagiert hatte. Viele Berufe, die besonders unter Personalmangel leiden, haben einen hohen Anteil von Beschäftigten mit Einwanderungsgeschichte. Laut Statistischem Bundesamt machen sie in der Pflege ein Drittel aller Beschäftigten aus. Etwa unter den Köchen oder bei Bus- und Bahnfahrern ist es sogar jeder Zweite. Das Raumfahrtunternehmen SpaceX von Elon Musk hat den nächsten Meilenstein erreicht. Die Starship-Rakete hat erstmals die Erdumlaufbahn erreicht und unseren Planeten umrundet. In nur 3 Stunden auch deutlich schneller als geplant. Dabei wurden auch gleich neue Starlink-Satelliten verteilt.
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3: Mit KI-Support. Viele Wolken gibt es heute im Norden. Meistens bleibt es dabei trocken und nach Nebel am Morgen wird es in vielen Ecken später sonnig. Die Höchstwerte liegen bei 23 bis 29 Grad. Morgen sind mal mehr, mal weniger Wolken unterwegs. Ab und zu gibt es im Westen am Nachmittag einen Schauer. Sonst bleibt es trocken bei bis zu 29 Grad.

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1: Im Studio Anna Löwer. Gesundheitsminister Lindemann will die Pflegereform wie geplant am Mittwoch auf den Weg bringen, auch wenn SPD und Union sich bisher nicht einig sind. Das hat ein Sprecher von Lindemann bestätigt. Jana Klonikowski berichtet.
2: Die SPD droht weiter mit einer Blockade der Pflegereform und fordert Nachbesserungen. Sie will etwa eine Begrenzung der Kosten für Pflegebedürftige erreichen. Das lehnt die Union bisher ab. Deswegen gab es zuletzt auch mehrere Krisengespräche. Daran beteiligt waren neben Lindemann offenbar auch Kanzler Merz, Vizekanzler Klingbeil und Kanzleramtschefin Waken. Die Pflegeversicherung steckt tief in den roten Zahlen. Die Reform soll die finanzielle Lage verbessern.
1: Ex-Unionsfraktionschef Spahn ist nicht mehr Teil des Haushaltsausschusses im Bundestag. Das hat er seinen Kollegen über WhatsApp mitgeteilt. Spahn hatte im Ausschuss gefehlt, angeblich wegen seines kranken Kindes. Dann wurde er aber auf Sardinien am Flughafen fotografiert. Den Sitz im Haushaltsausschuss hatte er nach seinem Aus als Unionsfraktionschef bekommen. Damals gab es Diskussionen darüber, dass er eine in Deutschland verbotene Leihmutter in den USA für die Geburt seines Sohnes engagiert hatte. Mehrere Bundesländer verlängern das Sonntagsfahrverbot für Lkw. NRW und Baden-Württemberg behalten die Maßnahme wegen der niedrigen Flusspegel bis Ende Oktober bei. Das Verbot war letzten Monat gelockert worden, um Transporte vom Wasser auf die Straße zu verlagern. Seit 75 Jahren wacht das Bundesverfassungsgericht in Karlsruhe über das Grundgesetz. Mit einem Festakt wurde dort jetzt das Jubiläum gefeiert. Wer sich in seinen Grundrechten verletzt fühlt, kann sich an das Gericht wenden. Die 5 wegen Terrorverdachts festgenommenen Briten sind wieder auf freiem Fuß. Gegen sie wird aber weiter ermittelt. Die Männer sollen einen Anschlag auf einen Luftwaffenstützpunkt im Süden Englands geplant haben. Die Polizei prüft, ob sie im Auftrag eines anderen Staates gehandelt haben.
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3: Mit KI-Support. Viele Wolken gibt es heute im Norden. Meistens bleibt es dabei trocken und nach Nebel am Morgen wird es in vielen Ecken später sonnig. Die Höchstwerte liegen bei 23 bis 29 Grad. Morgen sind mal mehr, mal weniger Wolken unterwegs. Ab und zu gibt es im Westen am Nachmittag einen Schauer. Sonst bleibt es trocken bei bis zu 29 Grad.